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1: Momentan gibt es keine Meldungen im Grossraum Zürich, im Zürich-Oberland und rund um den Zürichsee. Habt ihr etwas gesehen, dann meldet es uns auf der Gratis-Verkehrshotline 0800 und 3x60. Allen unterwegs eine gute Fahrt.
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1: Der Morgen ist ziemlich sonnig, am Nachmittag gibt es Wolken. Aktuell messen wir in der Stadt Zürich 13 Grad, Zwald 12 Grad und in Uzne sind es 11 Grad. Mit Föhn bleibt es morgen ziemlich sonnig.
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2: Guten Morgen miteinander, schön stehen wir mit Radio Zürichsee auf. Wir haben die Musik, die euch wach macht mit 90er Reggae von Inner Circle. Und dann geht es ab in die 80er Jahre zu den Kim Carnes. Guten Start in die Dienstag.
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Mit mehr Abwechslung durch den Dienstag, das ist Radio Zürichsee und jetzt gab für euch ein 2000er-Hit von der Nelly Furtado. Perfekt, um so ein bisschen vor dem Badzimmerspiegel stehen, mitsingen oder einfach noch ein bisschen wach werden. Guten Morgen.

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1: Momentan gibt es keine Meldungen im Grossraum Zürich, im Zürich-Oberland und rund um den Zürichsee. Habt ihr etwas gesehen, dann meldet es uns auf der Gratis-Verkehrshotline 0800 und 3x60. Allen unterwegs eine gute Fahrt. Es wird 5 vor halb 6 sein.
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1: Mit dem Dani Kleinbühl. Guten Morgen. In Barcelona haben 10'000 Menschen gegen die Wohnungsnot demonstriert. Die grossen spanischen Gewerkschaften haben wegen der Wohnungskrise einen Generalstreik noch vor den Neuwahlen am 29. November angekündigt. Die Neuwahlen hat der sozialistische Ministerpräsident Pedro Sánchez gestern verkündet, nachdem er im Parlament mit Dekret zur Bekämpfung der Wohnungsnot gescheitert ist. Die iranischen Revolutionsgarden sollen einen Drohnenangriff auf die britische Militärbasis Fairford geplant haben. Das Wall Street Journal schreibt, der komplexe Angriffsplan habe zum Abzug der US-Langstreckenbomber aus Fairford geführt. Ende September sind 5 Männer in der Nähe vom Stützpunkt festgenommen worden. Ihnen wird die Vorbereitung von einem Terroranschlag vorgeworfen. Die Grünen nehmen sich aus dem Rennen um die Nachfolge vom SVP-Bundesrat Guy Parmelin. Die Grünen-Fraktionschefin Greta Gysin sagt im Tagesanzeiger, sie wollen nicht eine von ihren starken Persönlichkeiten mit einer aussichtslosen Kandidatur verheizen. Die Partei beharrt aber auf ihrem Anspruch auf eine Vertretung im Bundesrat und zielt dabei auf einen FDP-Sitz.
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1: Der Morgen ist ziemlich sonnig, am Nachmittag gibt es Wolken. Aktuell messen wir in der Stadt Zürich 13 Grad, das Altendorf 12 Grad und das Kloten sind es 8 Grad. Mit Föhn bleibt es morgen ziemlich sonnig. 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

Jeden Morgen haben wir eine Frage vom Tag für euch parat bei Radio Zürichsee. Eure Meinung zählt und da schauen wir mal ein bisschen vorne. Ab dem Donnerstag soll es ja bis auf 1000 Meter runter schneien. Gehört ihr zu denen, die sagen, jawohl, endlich, die Ski, die stehen eigentlich schon lang parat? Oder sind ihr mehr Team, hey, lass uns das erste Mal noch den Sommer richtig verabschieden. Jetzt geniessen wir noch die Tage mit über 20 Grad. Eure Meinung direkt ins Studio auf 079 255 71 71. Guten Morgen.

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1: Wir werfen einen kurzen Blick auf die Strasse. Aktuell da läuft alles rund im Grossraum Zürich, rund um den Zürichsee und im Zürich-Oberland. Wir haben keine Meldungen. Habt ihr schon etwas gesehen? Gebt es uns durch auf unsere gratis Verkehrshotline 0800 60 60 60. Danke vielmals und weiterhin eine gute und sichere Fahrt an euer Ziel. Jetzt ist es dann gerade 5 vor 6.
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2: Mit dem Dani Klebühl. Guten Morgen. Zehntausende Menschen haben in Barcelona gegen die Wohnungsnot demonstriert. Die Behörde redet von 20'000 Personen, die Organisatoren von 120'000. Der sozialistisch-spanische Ministerpräsident Pedro Sanchez hat gestern Neuwahlen für den 29. November angekündigt. Vorher sind im Parlament zwei Dekrete zur Bekämpfung der Wohnungsnot gescheitert. Die grossen spanischen Gewerkschaften haben noch vor den Neuwahlen einen Generalstreik wegen der Wohnungskrise angekündigt. Die USA sollen ihre Langstreckenbomber wegen einem möglichen iranischen Drohnenangriff von der Militärbasis im britischen Fairford abgezogen haben. Es habe dringende Bedenken zu einem komplexen Angriff im Auftrag von der iranischen Revolutionsgarde gegeben, schreibt das Wall Street Journal. Es habe einen vielschichtigen Plan gegeben, mit dem Ziel, die Flugzeuge anzugreifen und Personal auf dem Stützpunkt umzubringen. Ende September sind 5 Männer in der Nähe vom Stützpunkt festgenommen worden. Ihnen wird die Vorbereitung von einem Terroranschlag vorgeworfen. Die Grünen verzichten auf einen Angriff auf der SVP-Sitz im Bundesrat. Die Bundesratsparteien schützen gegenseitig die bisherige Machtverteilung, sagt die Fraktionschefin der Grünen, Greta Gysin, im Tagesanzeiger. Die Grünen wollen im Dezember bei der Ersatzwahl für den SVP-Bundesrat Guy Parmelin nicht eine von ihren starken Persönlichkeiten mit einer aussichtslosen Kandidatur verheizen. Die Partei beharrt aber auf ihrem Anspruch auf eine Vertretung im Bundesrat und zielt dabei auf einen FDP-Sitz. Auch einen Angriff auf einen Sitz von der SP schliessen die Grünen nicht aus.
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2: Der Morgen ist recht schön, am Nachmittag gibt es Wolken. Aktuell messen wir in der Stadt Zürich und Wädischwil 13 Grad, in Henkert sind es 8 Grad. Mit Föhn bleibt es morgen ziemlich sonnig.
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1: Das ist euer Dienstagmorgen mit ganz viel guter Musik zum Wachwerden. Für das in den Startlöchern 90er Sound von Lou Bega und eine wunderbare 80er Nummer von Mike Oldfield. Schönen guten Morgen.
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5 Minuten nach der 6 haben wir es jetzt genau. Wunderschönen guten Morgen. Ihr seid mit Radio Zürichsee unterwegs in der Dienstag rein. Vielleicht geht bereit für den Morgensport. Schnell nach Ideen. Wir haben die perfekte Musik für euren Dienstag aus den 90er Jahren. R.E.M. Man on the Moon. Gutes Wachwerden.

0: 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Wer versteckt sich hinter der heutigen Story?
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2: Stellt euch Folgendes vor. Mitte der 80er Jahre, ein Musikstudio zu Hollywood. Ein Mann umzingelt von 6 Synthesizer. Kein Orchester, keine Gitarre, kein Schlagzeug, nur Maschinen. Er hat den Auftrag, für einen lustigen Film die Musik zu machen. Und eigentlich hat man seinerzeit immer mit richtigen Instrumenten geschafft. Aber er nur mit Synthi. Jeder hat eine eigene Aufgabe gehabt. Akkord, Melodie, Marimba-Klang und so weiter. Was verpönt war, hat einen Welthit gegeben. Der Mann, der als erster den Synthi-Sound in Hollywood-Actionfilm gebracht hat, ist der Harold Faltermeier.

0: 80er Musik zum Mitsingen gibt's gerade direkt nach einem kleinen News-Update.
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0: Verkehrsübersicht vom 5:30. Wir haben stockenden Verkehr, das vor dem Gubristunnel Richtung St. Gallen. Hat dann auch Auswirkungen auf die Westumfahrung, dort stockt es an Burdorf Nord. Allen unterwegs kommen gut und sicher an euer Ziel.
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2: Mit dem Dani Kleebühl, guten Morgen. In Barcelona haben 10'000 Menschen gegen die Wohnungsnot demonstriert. Die grossen spanischen Gewerkschaften haben wegen der Wohnungskrise einen Generalstreik noch vor den Neuwahlen am 29. November angekündigt. Die Neuwahlen hat der sozialistische Ministerpräsident Pedro Sanchez gestern verkündet, nachdem er im Parlament mit Dekret zur Bekämpfung der Wohnungsnot gescheitert ist. Die iranische Revolutionsgarde soll den Drohnenangriff auf die britische Militärbasis Fairford geplant haben. Das Wall Street Journal schreibt, der komplexe Angriffsplan habe zum Abzug von der US-Langstreckenbomber aus Fairford geführt. Ende September sind 5 Männer in der Nähe vom Stützpunkt festgenommen worden. Ihnen wird die Vorbereitung von einem Terroranschlag vorgeworfen. Die Grünen nehmen sich aus dem Rennen um die Nachfolge vom SVP-Bundesrat Guy Parmelin. Die Grünen-Fraktionschefin Greta Gysin sagt im Tagesanzeiger, sie wollen nicht eine von ihren starken Persönlichkeiten mit einer aussichtslosen Kandidatur verheizen. Die Partei beharrt aber auf ihrem Anspruch auf eine Vertretung im Bundesrat und zielt dabei auf einen FDP-Sitz.
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2: Der Morgen ist schön, am Nachmittag gibt es Wolken. Aktuell messen wir in der Stadt Zürich und auf dem Bachtel 12 Grad, zu Nevels sind es 10 Grad. Mit Föhn bleibt es morgen ziemlich sonnig. 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
0: Wieso, dass das Müsli vor euch auf dem Tisch vielleicht auf einem Zufall basiert, das verrate ich euch gerade um 6:55. Zuerst geht es ab in die 80er Jahre zu den Bell Stars und ihres Aiko Aiko, ein bisschen Mitsingmusik und dann einen zum Geniessen aus den 90er von den Red Hot Chili Peppers. Gutes Aufstehen!
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5 Minuten nach der halben 7. Ihr habt Radio Zürich eingeschaltet. Wunderschönen guten Morgen. Habt ihr gerade ein Müsli für euch? Vielleicht Kellogg's. Ist erfunden worden von John und dem Will Kellogg in den USA. Und das mehr oder weniger per Zufall. Morgen in die Küche reingelaufen, da ist irgendwie noch ein Teig vom Vorabend rumgelegen und aus dem heraus dann die Idee entstanden, wobei so richtig, richtig durchgestartet, erst wo dann auch Zucker in das ganze Rezept reingekommen ist. Und genau heute vor 75 Jahren ist eben der Erfinder von den Kellogg's das Morgen-Müsli-Flocken verstorben. Energie gibt es aber immer noch bis jetzt. Und auch wir geben euch Energie mit dem wunderbaren 80er-Hit von Rick Astley. Kommt gut im Dienstagmorgen rein.

0: Nach der kompletten Muskulatur wird jetzt noch die Lachmuskulatur ein bisschen dehnt, bevor wir dann in die 80er Jahre zu der Donna Summer gehen. Ist Zeit für den Keller da bei Radio Zürichsee.
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2: Benz?
3: Schweizer Fernsehkeller, grüße Herr Benz.
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2: Ich für den? 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Das ist jetzt gerade ein bisschen krass.
3: Dann würden wir euch ein T-Shirt vom FCZ und eine Schal geben.
2: Aha, nein.
3: Das gibt eine super Aufnahme.
2: Nein, Sepp geht nicht. Also ich bin dann sicher nicht mit dem... nein, Sepp geht nicht.
3: Werden übrigens im Match FCZ gegen St. Gallen?
2: 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Ja. Sie hören Sie, wir sind Ostschweiz. Und wenn es dann natürlich gegen den Rest von der Schweiz geht, dann haben wir da natürlich die Ostschweiz dann.
3: Dann können wir heute einen Test machen, wie die rufen, Hopp Zürich.
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2: Hopp GC.
3: Gut, das ist tipptopp. Haben wir bereits aufgenommen, hier im Kellerphone.
2: Beim Kellerphone.
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0: los Radio Zürichsee. Wir holen die rockigen 80er-Gitarren für das gerade nach den News.
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0: Morgenverkehr im grossen Raum Zürich, da stockt und staut an den bekannten Strecken, nämlich vor dem Gubristunnel Richtung St. Gallen, durch das dann auch auf der Westumfahrung und auch rund ums Brütiseller Kreuz. Allen unterwegs kommen gut und sicher an euer Ziel. Alle Verkehrsmeldungen findet ihr jederzeit auch online auf radiozürichsee.ch oder in der Radio Zürichsee App. Jetzt ist es 5 vor 7.
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2: Mit dem Dani Krähenbühl. Bei der SBB gibt es im Durchschnitt jeden Tag 10 Attacken aufs Personal. Wie der Blick schreibt, stellen die ÖV-Unternehmen seit der Pandemie ein aggressiveres Verhalten der Passagiere fest. Letztes Jahr hat es über 700 Anzeigen wegen Gewalt oder Drohung gegen Beamte im öffentlichen Verkehr gegeben. Aus Angst vor Rache oder wegen dem Aufwand von einem Verfahren werde aber in vielen Fällen auf eine Anzeige verzichtet. Auch bei den Zürcher Verkehrsbetrieben stellt man bei den Mitarbeitenden eine Hemmschwelle für Anzeigen fest. Die Grünen verzichten auf einen Angriff auf den SVP-Sitz im Bundesrat. Die Bundesratsparteien schützen gegenseitig die bisherige Machtverteilung, sagt die Fraktionschefin der Grünen, Greta Gysin, im Tagesanzeiger. Die Grünen wollen im Dezember bei der Ersatzwahl für den SVP-Bundesrat Guy Parmelin nicht eine von ihren starken Persönlichkeiten mit einer aussichtslosen Kandidatur verheizen. Die Partei beharrt aber auf ihrem Anspruch auf eine Vertretung im Bundesrat und zielt dabei auf einen FDP-Sitz. Auch einen Angriff auf den Sitz der SP schliessen die Grünen nicht aus. Die USA sollen ihre Langstreckenbomber wegen einem möglichen iranischen Drohnenangriff von der Militärbasis im britischen Fairford abgezogen haben. Es habe dringende Bedenken zu einem komplexen Angriff im Auftrag von der iranischen Revolutionsgarde gegeben, schreibt das Wall Street Journal. Es habe einen vielschichtigen Plan gegeben mit dem Ziel, die Flugzeuge anzugreifen und Personal auf dem Stützpunkt umzubringen. Ende September sind 5 Männer in der Nähe vom Stützpunkt festgenommen worden. Ihnen wird die Vorbereitung von einem Terroranschlag vorgeworfen.
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2: Der Morgen ist schön, am Nachmittag gibt es Wolken. Aktuell messen wir in der Stadt Zürich 12 Grad, Lachen 11 Grad und Sandelfingen sind es 9 Grad. Mit Föhn bleibt es morgen ziemlich sonnig.
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0: Welches alternative Schulsystem gerade ein bisschen von sich zu reden gibt, über das reden wir am 6 ab 7. Zuerst gibt es jetzt aber rockige 80er-Gitarren von Bon Jovi und dann gemütlich etwas für euren Dienstagmorgen von Brian Ferry. Schön, sind wir mit Radio Zürichsee unterwegs.
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0: Lehrer werden als Guides bezeichnet, Projektarbeiten sind Quests und Schulstunden als Core Skills. Und die Schüler?
1: Das Kind fängt bei uns als Held oder Heldin an und versucht auf dem Heldenweg Superkraft herauszufinden. Und das ist eigentlich, was interessiert mich am meisten und was kann ich am besten und wie kann ich darauf aufbauen.
0: Das hat uns der Sinan Güzel-Şahin von der Acton Academy in Dübendorf verraten. Und was ist eure Superkraft, wenn ihr jetzt auch nach dem neuen Schulsystem unterrichtet worden wärt? Meine? Hier bei Radio Zürichsee. Ganz klar, viel gute Musik liefern und euch wach machen. Jetzt geht's gerade ab in den 90er Jahren zu Ace of Base. Guten Morgen miteinander. 6 Minuten nach der 7. ist es.

0: 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Wir liefern nicht nur den Soundtrack für euren Dienstag mit Musik, die wach macht. Nein, wir haben auch jeden Morgen eine kleine Weisheit für euch in Form von einer Songzeile.
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0: Es ist ein Tipp von Mike Rutherford und seinen The Mechanics. Irgendwann kann es zu spät sein. Das haben sie schon in den 80er Jahren gesagt. Wichtige Sachen, die muss man aus- und ansprechen, solange man die Chance dazu noch hat. Liebe, Dankbarkeit und vor allem Versöhnung, das alles darf man nicht

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0: Ihr habt Radio Zürichsee eingeschaltet, für euch parat. Gute Laune-Musik aus den 80er Jahren von Cyndi Lauper, gerade nach den News.
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0: Morgenverkehr im grossen Raum Zürich, da stockt und staut auf der bekannten Strecke, wenn wir unterwegs sind Richtung Stadt, beim Autobahnende Wiedeke und Lette, rund um den Kubristunnel um Richtung St. Gallen, auf der Westumfahrung in beide Richtungen und beim Brütisellenkreuz auch aus diversen Richtungen. Allen unterwegs kommen gut und sicher an euer Ziel, 4 Minuten und dann ist es 7:30.
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7: Mit dem Dani Quäbühl. Guten Morgen. Die Gewalt aufs Personal im öffentlichen Verkehr wird immer heftiger. Laut Blick gibt es bei der SBB im Schnitt jeden Tag 10 Attacken aufs Personal. Aus Angst vor Rache oder wegen dem Aufwand von einem Verfahren werden aber in vielen Fällen auf eine Anzeige verzichtet. Die Grünen nehmen sich aus dem Rennen um die Nachfolge vom SVP-Bundesrat Guy Parmelin. Die grüne Fraktionschefin Greta Gysin sagt im Tagesanzeiger, sie wollen nicht einen von ihren starken Persönlichkeiten mit einer aussichtslosen Kandidatur verheizen. Die Partei beharrt aber auf ihrem Anspruch auf eine Vertretung im Bundesrat und zielt dabei auf einen FDP-Sitz. Die iranischen Revolutionsgarden sollen den Drohnenangriff auf die britische Militärbasis Fairford geplant haben. Das Wall Street Journal schreibt, der komplexe Angriffsplan habe zum Abzug von den US-Langstreckenbomber aus Fairford geführt. Ende September sind 5 Männer in der Nähe vom Stützpunkt festgenommen worden. Ihnen wird die Vorbereitung von einem Terroranschlag vorgeworfen.
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7: Der Morgen ist schön, am Nachmittag gibt es Wolken. Aktuell messen wir in der Stadt Zürich 12 Grad, in Zollikon 10 Grad und in Affoltern am Albis sind es 9 Grad. Mit Föhn bleibt es morgen ziemlich sonnig. 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
0: Langsam zeigen sich die ersten Sonnenstrahlen an dem Dienstagmorgen. Wach werden mit guter Musik, dann geht es ab in die 80er Jahre zu der Cyndi Lauper und dann eine weitere wunderbare Frauenstimme aus den 90er Jahren. Sophie B. Hawkins, ebenfalls für euch parat. Schön, sind ihr mit uns unterwegs.
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6 Minuten nach der halben Nacht in ihrem Radio Zürichsee eingeschaltet. Geht's ab in Zürich so oder doch auf den Bachtel wandern, ein bisschen am See entlang schlendern. Herbstferien ist angesagt. Kind beschäftigen und vor allem noch ein bisschen Wetter geniessen. Ab dem Donnerstag, da wird es dann wieder kälter und vor allem endlich auch ein bisschen nass. Wir geniessen es, und zwar jedes Wetter. Und musikalisch gut unterstützt sind ihr da bei uns mit 80er Sound vom Nick Kershaw. Wünschen euch einen wunderschönen guten Morgen.

0: In 16 Minuten ist es 8 Uhr. Jetzt dann gerade ein Song für die grossen Gefühle an diesem Dienstagmorgen hier bei Radio Zürichsee. Pat Benatar, Love is a Battlefield, gibt es gerade direkt nach dem Keller.
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3: Schweizer Fernsehkauer, grüße Herr Benz.
2: Grüezi.
3: Wir machen eine Sendung, wo wir Landeier in die Stadt begleiten. 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
2: Aha, ja. Ja, das können wir schon machen. Ja.
3: Also die Idee wäre, dass ihr in die grosse Stadt könnten gehen und er beim Fußballclub den Match schauen und die Spieler noch würden kennenlernen.
2: Ah ja, sicher, ja. In St. Gallen, oder?
3: Nein, in Zürich.
2: Der FCZ.
3: Genau, dann machen wir im Stadion ein paar Aufnahmen, wie dir dort fähnen.
2: Ich für den, also ich bin natürlich St. Gallen-Fan. Da ist es gerade ein bisschen krassig.
3: Dann würden wir euch ein T-Shirt vom FCZ und eine Schal geben.
2: Aha, nein.
3: Das gibt eine super Aufnahme.
2: Nein, selbst gar nicht. Also ich bin dann sicher nicht mit dem. nein, selbst gar nicht.
3: Werden übrigens im Match FCZ gegen St. Gallen?
2: Da wäre es genau gegen St. Gallen. Ja. Los, jetzt sind wir in Ostschweiz und wenn es dann natürlich gegen den Rest von der Schweiz geht, dann haben wir da natürlich die Ostschweiz dann.
3: Dann können wir heute einen Test machen, wie die rufen Hopp Zürich.
2: Da bringe ich es nicht her.
3: Einfach einmal Hopp FCZ.
2: Hopp GC.
3: Gut, das ist tipptopp. Haben wir bereits aufgenommen, hier im Kellerphone.
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0: Da bei Radio Zürichsee nehmen wir euch nach den News mit auf eine kleine musikalische Weltreise durch die 90er Jahre. Das geht als nächstes.
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0: Morgenverkehr im Grossraum Zürich, da stockt und staut auf den bekannten Strecken, wenn ihr unterwegs sind Richtung Stadt, beim Kubrist-Tunnel, Westumfahrung, aber auch rund ums Brütisellenkreuz. Alle Verkehrsmeldungen im Detail, jederzeit online auf radiozürichsee.ch oder auch in der Radio Zürichsee App. Wenn ihr unterwegs kommt, gut an euer Ziel.
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9: Mit dem Dani Krähenbühl. Bei den SBB gibt es im Durchschnitt jeden Tag 10 Attacken aufs Personal. Wie der Blick schreibt, stellen die ÖV-Unternehmen seit der Pandemie ein aggressiveres Verhalten der Passagiere fest. Letztes Jahr hat es über 700 Anzeigen wegen Gewalt oder Drohungen gegen Beamte im öffentlichen Verkehr gegeben. Aus Angst vor Rache oder wegen dem Aufwand von einem Verfahren werde aber in vielen Fällen auf eine Anzeige verzichtet. Auch bei den Zürcher Verkehrsbetrieb stellt man bei den Mitarbeitenden Hemmschwelle für Anzeigen fest. Das Bezirksgericht Winterthur verurteilt einen Mann wegen Freiheitsberaubung, Nötigung und grober Verkehrsregelverletzung. Zweimal ist er während einem Streit mit seiner Partnerin gegen ihren Willen mit ihr im Auto bis ins Bündnerland und zurückgefahren, hat ihr gedroht und hat sie beleidigt und hat ihr den Finger gebrochen, wo sie mit dem Handy hat wollen, um Hilfe rufen. Er hat auch damit gedroht, dass ihre Kind etwas passiere, wenn sie nicht das macht, was er will, und er hat ihr damit gedroht, ihre Tochter zu entlassen, die bei ihm geschafft hat. Wie die Zeitung Landbot schreibt, hat es trotz einem gebrochenen Finger keine Verurteilung wegen Körperverletzung gegeben, weil die Frau aus Angst vor ihrem Partner die Frist für eine Anzeige hat verstreichen lassen. Die USA sollen ihre Langstreckenbomber wegen einem möglichen iranischen Drohnenangriff von der Militärbasis im britischen Fairford abgezogen haben. Es habe dringende Bedenken zu einem komplexen Angriff im Auftrag von der iranischen Revolutionsgarde gegeben, schreibt das Wall Street Journal. Es hat einen vielschichtigen Plan gegeben, mit dem Ziel, die Flugzeuge anzugreifen und Personal auf dem Stützpunkt umzubringen. Ende September sind 5 Männer in der Nähe vom Stützpunkt festgenommen worden. Ihnen wird die Vorbereitung von einem Terroranschlag vorgeworfen.
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9: Der Morgen ist schön, am Nachmittag gibt es Wolken. Aktuell messen wir in der Stadt Zürich 12 Grad, zu Richterswil 11 Grad und Seuzach sind es 8 Grad. Mit Föhn bleibt es morgen ziemlich sonnig.
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0: Aufstehen mit Radio Zürichsee und einem kleinen Trip einmal um die Welt um. Lisa Stansfield für euch parat mit All Around the World. Und dann haben wir aber auch noch einen, der so richtig durchstartet mit 80er Filmmusik von Kenny Loggins. Und am 7. am 8. müssen wir mal in eine Schule hineinschauen, die jetzt gerade neu aufgemacht hat. Guten Morgen!
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0: Seit dem August gibt es in Dübendorf eine neue Privatschule. Lehrer werden als Guides bezeichnet, Projektarbeiten sind Quests und Schulstunden als Core Skills. Und die Schüler selber?
1: Ziel bei uns ist eigentlich immer der Heldenweg. Ein Kind fängt bei uns als Held oder Heldin an und versucht auf dem Heldenweg Superkraft herauszufinden. Und das ist eigentlich, was interessiert mich am meisten und was kann ich am besten und wie kann ich darauf aufbauen.
0: Das hat uns der Sinan Güssel Shahin von der Acton Academy verraten. Was wäre eure Superkraft, wenn ihr dort in die Schule gegangen wäret? Also, meine Superkraft hier bei Radio Zürichsee, ganz klar die Musik liefern, die euch gut durch den Dienstag begleitet. Für das machen wir einen Abstecher in die 80er Jahre. Wunderbarer Pop von Starship. Jetzt ist es 8 Minuten nach der 8. Guten Morgen miteinander.

0: Wir haben den perfekten Soundtrack für euren Dienstagmorgen. Die Sonne, die scheint. 16 Minuten nach 8 ist es. Zeit zum Mitraten.
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2: Stellt euch Folgendes vor. Mitte der 80er Jahre, ein Musikstudio zu Hollywood. Ein Mann umzingelt von 6 Synthesizer. Kein Orchester, keine Gitarre, kein Schlagzeug, nur Maschinen. Er hat den Auftrag, für einen lustigen Film die Musik zu machen. Und eigentlich hat man seinerzeit immer mit richtigen Instrumenten gearbeitet. Aber er nur mit Synthi. Jeder hat eine eigene Aufgabe gehabt. Akkord, Melodie, Marimba, Klang und so weiter. Was verpönt war, hat einen Welthit gegeben. Der Mann, der als erster den Synthi-Sound in Hollywood-Actionfilm gebracht hat, ist

0: wunderbaren 90er Rock gibt's gerade direkt nach einem kurzen News-Update.
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0: Morgenverkehr im Grossraum Zürich, da stockt und staut auf der bekannten Strecke, wenn ihr unterwegs sind, Richtung Stadt, bei den Autobahnenden Wiedeke und Letten, aber auch beim Gubrist.

0: Tunnel Richtung St. Gallen, durch das auf der Westumfahrung an Burdorf Süd und rund ums Brütiseller Kreuz. Allen unterwegs kommen gut und vor allem auch sicher an euer Ziel. Jetzt ist dann gerade 8:30.
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2: Mit dem Dani Krähenbühl. Die Gewalt gegen das Personal im öffentlichen Verkehr wird immer heftiger. Laut Blick gibt es bei der SBB im Schnitt jeden Tag 10 Attacken aufs Personal. Aus Angst vor Rache oder wegen dem Aufwand von einem Verfahren werde aber in vielen Fällen auf eine Anzeige verzichtet. Die Grünen nehmen sich aus dem Rennen um die Nachfolge vom SVP-Bundesrat Guy Parmelin. Die Grünen-Fraktionschefin Greta Gysin sagt im Tagesanzeiger, sie will jetzt nicht eine von ihren starken Persönlichkeiten mit einer aussichtslosen Kandidatur verheizen. Die Partei beharrt aber auf ihrem Anspruch auf eine Vertretung im Bundesrat und zielt dabei auf einen FDP-Sitz. Die iranischen Revolutionsgarden sollen einen Drohnenangriff auf die britische Militärbasis Fairford geplant haben. Das Wall Street Journal schreibt, der komplexe Angriffsplan habe zum Abzug von der US-Langstreckenbomber aus Fairford geführt. Ende September sind 5 Männer in der Nähe vom Stützpunkt festgenommen worden. Ihnen wird die Vorbereitung von einem Terroranschlag vorgeworfen.
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2: Der Morgen ist schön, am Nachmittag gibt es Wolken. Aktuell messen wir in der Stadt Zürich 12 Grad, zu Greifensee 8 Grad und auf dem Hirzel sind es 10 Grad. Mit Föhn bleibt es morgen ziemlich sonnig. 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
0: Geniessen ist angesagt an diesem Dienstag mit ein bisschen Sonne im Gesicht und der besten Musik im Ohr mit wunderbaren Fine Young Cannibals und auch Aerosmith mit 90er Rock und ihrem Crazy gibt es jetzt gerade. Schön an der Eingeschalten.
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Ist es der Ausflug in Zürich Zoo, die Wanderung auf dem Bachtel oder doch einfach ein bisschen am Zürichsee entlang schlendern? Wie sehen die Herbstferienpläne aus? Kind bespassen? Man sollte es ja jetzt noch ein bisschen geniessen. Wettertechnisch haben wir noch angenehme Temperaturen mit bis zu 20 Grad ab dem Donnerstag. Da kommt er dann, der Regen, oben rein sogar Schnee und vor allem wird es kühler mit maximal 15 Grad. Geniessen wir es, solange wir den Spätsommer noch da haben. Und geniessen tun wir jetzt auch wunderbaren Sound aus den 80er Jahren. Frankie Goes to Hollywood, a bit

0: Ich freue mich jetzt schon, einen wunderbaren 80er-Hitparade von Holland Oates gibt es gerade direkt nach dem Keller.
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2: Benz?
3: Schweizer Fernsehkeller, grüß dich, Herr Benz.
2: Grüezi.
3: Wir machen eine Sendung, wo wir Landeier in die Stadt begleiten. Und da haben wir gedacht, dass ihr als Appenzeller ein guter Protagonist wäret.
2: Aha, ja. Ja, das können wir schon machen, ja.
3: Also die Idee wäre, dass ihr in die grosse Stadt könnten gehen und er beim Fußballclub den Matchen schauen und die Spieler noch würden kennenlernen.
2: Ah ja, sicher, ja. In St. Gallen, oder?
3: Nein, Zürich.
2: Ah, der FCZ.
3: Genau, dann machen wir im Stadion ein paar Aufnahmen, wie dir die Fähne.
2: Ich für den, also ich bin natürlich St. Gallen-Fan. Das ist jetzt gerade ein bisschen krassig.
3: Dann würden wir euch ein T-Shirt vom FCZ und eine Schal geben.
2: Aha, nein.
3: Das gibt eine super Aufnahme.
2: Nein, ich habe gerade nicht. Also ich bin sicher nicht mit dem. Nein, ich habe gerade nicht.
3: Werden übrigens Matchen FCZ gegen St. Gallen?
2: Da wäre es genau gegen St. Gallen.
3: Ja. Sie
2: hören, wir sind Ostschweiz. Und wenn es dann natürlich gegen den Rest von der Schweiz geht, dann haben wir da natürlich die Ostschweiz dann.
3: Dann können wir heute einen Test machen, wie die rufen Hopp Zürich.
2: Da bringe ich es nicht her.
3: Einfach einmal Hopp FCZ.
2: Hopp GC.
3: Gut, das ist tipptopp. Haben wir bereits aufgenommen, hier im Kellerfon.
2: Beim Kellerfon.
3: Liebe Grüße von der Marianne und der FC St. Gallen Kollegen.
2: Der Keller, der Fass.
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0: Ihr habt Radio Zürich eingeschaltet. Am Dienstagmorgen nach der News gibt es einen 90er-Hit, der bis jetzt alle zum Umgumpen bringt. Weil das ist, ich höre es gerade als nächstes.
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0: Die Verkehrsübersicht vom 5 vor 9. Aktuell haben der stockenden Verkehr auf dem Weg in die Stadt Zürich bei der Autobahn Ende Letten und Wiedecken. Dann auch rund um den Gubrisch-Tunnel um Richtung St. Gallen. Durch das auf der Westumfahrung in beide Richtungen, jeweils ab Urdorf Nord, wo es stockt, und auch beim Brütisellen Kreuz brauchen wir aktuell ein bisschen Geduld. Allen unterwegs kommen gut und sicher an unser Ziel. 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
6: Mit dem Dani Kleinbühl. Der Flughafen Zürich meldet einen neuen Passagierrekord. Am letzten Sonntag sind mehr als 123'000 Personen abgeflogen oder gelandet. Das sind so viele wie noch nie an einem Tag, wie der Flughafen Zürich eine Meldung vom Tagesanzeiger bestätigt. Es handelt sich noch um eine provisorische Zahl. Die endgültigen Zahlen werden erst Mitte November publiziert. Ein Flughafensprecher erklärt die vielen Passagiere mit den Herbstferien in mehreren Kantonen. Das Bezirksgericht Zürich schickt den 48-jährigen Türk wegen Wucher, Veruntreuung und betrügerischem Konkurs für 4 Jahre ins Gefängnis. Auch seine beiden Brüder und eine Assistentin werden schuldig gesprochen. Wie die Neue Zürcher Zeitung schreibt, haben sie Kredite an Personen vergeben, die von den Banken kein Geld bekommen haben und haben für das sehr hohe Zinsen gefordert und mit Drohungen eingetrieben. So sagen sie zu einem Millionenvermögen gekommen und haben ihre Opfer gleichzeitig in Ruin getrieben. Der Richter hat von einem Verhalten geredet, das an organisierte Kriminalität erinnert. Das Urteil ist noch nicht rechtskräftig. In Frankreich kommt es heute zu einem neuen Höhepunkt der landesweiten Schülerproteste. Ein nationaler Aktionstag soll die Forderung nach einer besseren Schulinfrastruktur und besseren Lehrbedingungen unterstreichen. Schülervertreter haben zu Kundgebungen und Protesten in ganz Frankreich aufgerufen. Allein im Grossraum Paris bleiben heute 200 Gymnasien vorsorglich geschlossen. Die Protestbewegung der Schüler, die vor einer Woche angefangen hat, kommt jetzt Unterstützung über von mehreren grossen Bildungsgewerkschaften, die zum Streik aufrufen.
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6: Der Morgen ist schön, am Nachmittag gibt es Wolken. Aktuell messen wir in der Stadt Zürich 12 Grad, im zürcherischen Gossau und Birmensdorf sind es 8 Grad. Mit Föhn bleibt es morgen ziemlich sonnig.
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0: Auch heute Morgen haben wir eine Frage vom Tag für euch gehabt. Die Antwort darauf gibt es gerade am 9 ab 9 Uhr, nur hier bei Radio Zürichsee. Zuerst jetzt aber der 90er-Hit, der bis heute all umgumpeln lässt. Liquido mit Narcotic gibt es für euch Dienstag. Hinten drei einen zum ein geniessen von der Sandra. Guten Morgen.
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9 Minuten nach der 9, ihr hört Radio Zürichsee. Jeden Morgen interessiert eure Meinung da bei uns bei der Frage vom Tag. Und mit dem Schnee, der am Donnerstag dann doch ein bisschen weiter runter soll kommen, kommt die Frage auf, sind ihr schon bereit zum Skifahren? Es gibt ja die, die warten darauf, dass sie endlich wieder auf die Piste können. Und dann gibt es aber eben auch die, die den Sommer noch ein bisschen verlängern. Zu welchen gehört ihr? Bei unserer Umfrage auf Instagram ist es aktuell also 60-40. 60% haben die Badhosen noch nicht versorgt. Und die anderen, die stehen schon in den Skihosen da. Zu welchen gehört ihr? Eure Meinung jederzeit direkt ins Studio 079 255 7171. Wunderschönen guten Tag.

0: Wir liefern euch das Beste aus den 80er, 90er und mehr. 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Die Weather Girls Simply Red und der Michael Sambello gibt es gerade als nächstes.
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1: Verkehrsübersicht vom 5:30 Aktuell haben wir noch ein bisschen Morgenverkehr, wenn wir unterwegs sind Richtung Stadt, bei den Autobahnenden Wiedike und Letten. Aber auch im Gubristunnel Richtung St. Gallen, durch das dann auf der Westumfahrung, dort in beide Richtungen jeweils ab Urdorf Nord. Und dann auch rund ums Brütisellenkreuz brauchen wir noch ein bisschen Geduld. Allen unterwegs kommen gut und sicher an euer Ziel.
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2: Der Morgen ist schön, am Nachmittag gibt es Wolken. Aktuell messen wir in der Stadt Zürich 12 Grad, zu Rapperswil-Jona und zu Wesen sind es 11 Grad. Mit Föhn bleibt es morgen ziemlich sonnig. 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

8 Minuten nach der halben 10. Ihr hört Radio Zürichsee. Vielleicht gibt es schon den zweiten Kaffee heute im Büro. Ihr braucht noch Zeit zum Durchschnaufen, damit ihr nachher so richtig Vollgas geben könnt. Ich habe den Sound, der euch gut begleitet, das aus den 80er Jahren mit Hard to Say, I'm Sorry. Und nachher ziehen wir dann aber das Tempo so richtig an. Gehen in die 90er Jahre, gibt ein bisschen Dr. Alban auf die Ohren. So macht der Dienstag Spass. Guten Tag!

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1: Im Grossraum Zürich stocken auf dem Nordring Richtung St. Gallen zwischen dem Limmataler Kreuz und dem Gubrist-Tunnel und auf dem Westring Richtung Basel zwischen Durdorf Nord und dem Limmataler Kreuz. Alle Meldungen gibt es für euch auch jederzeit auf radiozürichsee.ch oder in der Radio Zürichsee App. Allen unterwegs eine gute Fahrt. Es wird 5 vor 10.
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1: Mit dem Dani Kleinbühl. Trotz Kritik und rechtlichen Bedenken erleben Smart Glasses einen Boom. Die Online-Händler Galaxus und Digitec haben dieses Jahr laut Mitteilung 4-mal mehr von diesen Brillen mit Kamera und erweiterter Realität verkauft. Zwischen Januar und September sind in der Schweiz mehrere tausend Cyberbrillen gekauft worden. Die allermeisten Kunden sind männlich. Smart-Brillen werden kritisiert, weil man mit ihnen heimlich andere Personen filmen kann und weil sie allenfalls mit Gesichtserkennung biometrische Daten erfassen. Darum gibt es Forderungen nach einem Verbot oder gesetzliche Grundlagen zur Sicherstellung von Daten- und Persönlichkeitsschutz. Die Ukraine soll die Region von der russischen Hauptstadt Moskau mit rund 650 Drohnen angegriffen haben. Die meisten sind von der Luftabwehr schon in grosser Entfernung unschädlich gemacht worden, schreibt der Moskauer Bürgermeister. Gut 100 sind beim Anflug auf Moskau zerstört worden. Es hätte aber 2 Tote und 9 Verletzte im Gebiet von Moskau gegeben und gegen 50 Wohnhäuser sind beschädigt worden. Ein ukrainisches Portal meldet, dass ein russisches Öllager rund 40 Kilometer südlich von Moskau ins Visier genommen wurde. In Frankreich kommt es heute zu einem neuen Höhepunkt der landesweiten Schülerproteste. Ein nationaler Aktionstag soll die Forderung nach einer besseren Schulinfrastruktur und besseren Lehrbedingungen unterstreichen. Schülervertreter haben zu Kundgebungen und Protesten in ganz Frankreich aufgerufen. Allein im Grossraum Paris bleiben heute 200 Gymnasien vorsorglich geschlossen. Die Protestbewegung der Schüler, die vor einer Woche angefangen hat, kommt jetzt Unterstützung über von mehreren grossen Bildungsgewerkschaften, die zum Streik aufrufen.
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1: Der Morgen ist schön, am Nachmittag gibt es Wolken. Aktuell messen wir in der Stadt Zürich und zu Hause normal bis 12 Grad, in Wetzikon sind es 9 Grad. Mit Föhn bleibt es morgen ziemlich sonnig.
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2: Mit Radio Zürichsee unterwegs durch den Dienstag. Vielleicht habt ihr euch Apparat gemacht, um posten zu gehen, sind unterwegs in Laden, das mit den Kindern im Gepäck. Braucht alles ein bisschen mehr Zeit. Oder man kann sich feiern, weil man hat Helfer mit dabei. Könnt ihr haben mit dem Besten aus den 80er, 90er und mehr. Charles and Eddie, Cool and the Gang und auch die Madonna für euch parat. Schön, sind ihr da.
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1: Im Grassraum Zürich Stockholz auf dem Nordring Richtung St. Gallen zwischen dem Limmataler Kreuz und dem Gubrisch-Tunnel auf dem Westring Richtung Basel zwischen Urdorf Nord und dem Limmataler Kreuz und im Zürcher Oberland Stockholz vom Betzholzkreisel Richtung Hinwil. Allen unterwegs eine gute Fahrt.
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2: Momentan gibt es keine Meldungen im Grossraum Zürich, im Zürich-Oberland und rund um den Zürichsee. Habt ihr etwas gesehen, dann meldet es uns auf der Gratis-Verkehrshotline 0800 und 3x60. Allen unterwegs eine gute Fahrt. Es wird 5 vor 11.
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2: Mit dem Dani Krähenbühl. Ein Grossbrand Zoberwinterthur sorgt für eine starke Rauchentwicklung. Über die Warn-App Alert Swiss wird die Bevölkerung aufgerufen, Türen und Fenster zuzumachen. Im betroffenen Gebiet Wallrüti sollen außerdem Klimaanlagen und Lüftungen ausgeschaltet werden. Der Verkehr Zoberwinterthur ist beeinträchtigt. Wenn möglich, soll man nicht in das Gebiet fahren. Der Kanton Zürich erwirtschaftet dieses Jahr wahrscheinlich einen grossen Überschuss. Laut dem Zwischenbericht zu der Rechnung erwartet der Regierungsrat ein Plus von gut 490 Millionen Franken. Budgetiert hat der Kanton Zürich ein Defizit von gut 360 Millionen. Begründet wird die erfreuliche Entwicklung mit den Steuererträgen, die deutlich höher ausfallen als erwartet. Die FDP hat schon reagiert und fordert eine Steuersenkung. Die Arbeitslosigkeit in der Schweiz hat im September leicht abgenommen. Ende September sind bei den regionalen Arbeitsvermittlungszentren RAF gut 140'000 Menschen als arbeitslos gemeldet gewesen. Das sind 0,8% weniger als einen Monat vorher. Die Arbeitslosenquote bleibt auf 3%, wie das Staatssekretariat für Wirtschaft mitteilt. Leicht gestiegen ist die Zahl der Personen, die einen Job suchen. Gleichzeitig sind bei der RAF aber auch mehr offene Stellen ausgeschrieben gewesen. Bei der Kurzarbeit gibt es einen leichten Rückgang.
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2: Der Morgen ist schön, am Nachmittag gibt es Wolken. Aktuell messen wir in der Stadt Zürich 14 Grad, in Schmerken und in Gladbruck sind es 12 Grad. Mit Föhn bleibt es morgen ziemlich sonnig.
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3: Langsam kann man sich Gedanken machen, wo gehen wir heute den Mittag geniessen. Es ist wieder genug schön, um noch mal verussen höckeln, bevor es dann am Donnerstag kühler wird. Wir haben den Soundtrack zum Durchheben, bis die Mittagspause da ist mit Aura Dion, Sandra und George Harrison. Und den Anfang machen wir jetzt gerade mit dem wunderbaren Sound aus den 90er Jahren von London Beat. Guten Tag!
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1: Im Grossraum Zürich stockt es auf dem Nordring Richtung St. Gallen, zwischen dem Limmataler Kreuz und dem Gubristunnel und auf dem Westring Richtung Basel, zwischen Durdorf Nord und dem Limmataler Kreuz. Allen unterwegs eine gute Fahrt.
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1: Wir haben eine Meldung, die kommt aus dem Grossraum Zürich und das betrifft A1 Nordring Richtung St. Gallen. Dort zwischen dem Limmataler Kreuz und dem Gubrist-Tunnel stockenden Verkehr. Alle Verkehrsmeldungen gibt es für euch auch zum Nachlesen online auf radiozürichsee.ch oder in unserer Radio Zürichsee App. Kommt alle gut und sicher an eurem Ziel an. Es wird 5 vor 12.
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2: Mit dem Dani Krähenbühl. Ein Grossbrand zu Oberwinterthur sorgt für eine starke Rauchentwicklung. Über die Warn-App Alert Swiss wird die Bevölkerung aufgerufen, Türen und Fenster zuzumachen. Im betroffenen Gebiet Wallreuthi sollen außerdem Klimaanlagen und Lüftungen ausgeschaltet werden. Der Verkehr zu Oberwinterthur ist beeinträchtigt, wenn möglich soll man nicht in das Gebiet fahren. Laut Kantonspolizei Zürich brennt ein Dachstock. Der Kanton Zürich erwirtschaftet dieses Jahr wahrscheinlich einen grossen Überschuss. Laut dem Zwischenbericht zu der Rechnung erwartet der Regierungsrat ein Plus von gut 490 Millionen Franken. Budgetiert hat der Kanton Zürich ein Defizit von gut 360 Millionen. Begründet wird die erfreuliche Entwicklung mit den Steuererträgen, die deutlich höher ausfallen als erwartet. Die FDP hat schon reagiert und fordert eine Steuersenkung. Trotz Kritik und rechtlichen Bedenken erleben Smart Glasses einen Boom. Die Online-Händler Galaxus und Digitec haben dieses Jahr laut Mitteilung 4-mal mehr von diesen Brillen mit Kamera und erweiterter Realität verkauft als letztes Jahr. Zwischen Januar und September sind in der Schweiz mehrere tausend Cyberbrillen gekauft worden. Die allermeisten Kunden sind männlich. Smartbrillen werden kritisiert, weil man mit ihnen heimlich andere Personen filmen kann und weil sie allenfalls mit Gesichtserkennung biometrische Daten erfassen. Darum gibt es Forderungen nach einem Verbot oder gesetzlichen Grundlagen zur Sicherstellung vom Daten- und Persönlichkeitsschutz.
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2: Es ist schön, am Nachmittag werden die Wolken dicker. Aktuell messen wir in der Stadt Zürich Steffen und in Wallenstadt 16 Grad. Mit Föhn bleibt es morgen ziemlich sonnig.
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1: Schön habt ihr eingestellt dazu im besten 80er, 90er und noch mehr Mix. Wir starten in der Dienstagmittag mit dreimal grandiosen Frauenpower. Shania Twain aus den 90er, Dyrene Cara aus den 80er und zum Start Jennifer Page mit ihrem Crush. Viel gute Musik fürs gute Wetter und euer Gemüt. Ein guten Miteinander.
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Jetzt hat es mich heute Morgen fast geschält, wie schnell die Zeit vergeht. Guten Mittag auf Radio Zürich. Im Büro haben wir so über das aktuelle Jahr diskutiert und weil es ja schon Oktober ist und so weiter, dann ist doch tatsächlich von jemandem der Satz gekommen, wir haben jetzt noch genau 80 Tage bis... Last Christmas, I gave you my heart. Ja, in genau 80 Tagen haben wir Weihnachten. Geniessen wir zwar mal zuerst noch den Herbst, aber für die, die keinen Stress wollen und frei Läden gern haben, kann man sich ja jetzt schon mal als Geschenk posten und überlegen machen, dass ihr dann vielleicht nicht am 23. Dezember euch einen Gutschein ausdenken, weil es nicht mehr langt. Wir bleiben aber trotzdem noch beim Besten aus 80er, 90er und noch mehr und lassen die Weihnachtsmusik mal noch auf der Seite. Wir haben viel Abwechslung aus den 2000er dabei von No Doubt und der Jennifer Lopez. Zum Start gehen wir aber in die 80er zu R.E.M. und The One I Love.

0: Unser nächster Song kommt aus Australien und ist 1987 zum Welthit geworden. Bevor der Sänger aber solo erfolgreich war, war er Mitglied von einer Rockband mit dem Namen Little River Band. Nachher hat er aber selber grosse Karriere gemacht und unter anderem auch die Olympischen Sommerspiele 2000 Sydney mit einem Auftritt eröffnet. Wer das ist, hören wir nach den Kurznews.
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2: Momentan haben wir keine Verkehrsmeldung aus dem Grossraum Zürich, Zürich-Oberland aus der Zürichsee-Region. Wenn ihr aber etwas beobachtet habt, dann teilt uns das mit auf unserer gratis Verkehrshotline-Nummer 0800 und 3x60. An und wegs weiterhin eine gute und eine sichere Fahrt. In 5 Minuten ist es 12:30.
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2: Mit dem Marco Huber. Wegen einem Brand zu Oberwinterthur müssen im Gebiet Wallreuth die Fenster und Türen zugemacht und Lüftungen und auch Klimaanlagen abgestellt werden. Über die Warn-App Alert Swiss ist die Bevölkerung vor einem starken Rauch gewarnt worden. Der Verkehr zu Oberwinterthur ist beeinträchtigt. Wenn möglich, soll man nicht in das Gebiet fahren. Der Kanton Zürich schreibt das Jahr einen satten Gewinn statt wie ein budgetiertes Minus. Dank deutlich höheren Steuereinnahmen rechnet der Regierungsrat jetzt mit einem Plus von 490 Millionen Franken. Erwartet worden ist ein Defizit von gut 360 Millionen Franken. In der Schweiz sind in diesem Jahr schon tausende Smart-Brillen verkauft worden. Wie Digitec und Galaxus mitteilen, sind in den ersten 9 Monaten bei ihnen mehr als 4-mal so viel von diesen Cyber-Brillen bestellt worden wie im letzten Jahr. Die Smart-Brillen werden kritisiert, weil man mit ihnen heimlich andere Personen filmen kann und weil sie allenfalls mit Gesichtserkennung biometrische Daten erfassen.
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2: Am Nachmittag werden dann die Wolken dichter. Aktuell messen wir in der Stadt Zürich in Kilchberg und Wallisellen um die 17 Grad. Mit Föhn bleibt es auch morgen.

gibt ganz gemütliche Mittagstöne für die, die noch einen schweren Magen haben, von OMC aus den 90ern. Und jetzt zum Start aber, werdet ihr gefragt, was ihr machen müsst, wenn etwas komisch ist in eurer Nachbarschaft oder wenn man ruft, wenn es unheimlich wird. Ihr wisst, dann schreit ihr einfach

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8: Momentan haben wir keine Verkehrsmeldung aus dem Sendegebiet, aus dem grossen Zürich, Zürich-Oberland und aus der erweiterten Zürichsee-Region. Wenn ihr aber etwas beobachtet habt, dann meldet uns das auf unsere gratis Verkehrshotline. Die Nummer 0800 und 3x60. An und unterwegs weiterhin eine gute und eine sichere Fahrt. Es ist Punkt 5 vor 1.
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8: Mit dem Marco Huber. Jetzt gibt es einen ersten offiziellen Kandidat für die Nachfolge vom Bundesrat Guy Pechmelin. Der Regierungsrat André Rüegsegger will den abtretenden SVP-Bundesrat beerben. Die SVP vom Kanton Schweiz schlägt den 50-jährigen Schweizer Regierungsrat offiziell vor, wie sie heute mitteilt. Der André Rüegsegger war im Kanton Schweiz zuerst Vorsteher vom Sicherheitsdepartement gewesen. Heute ist er Vorsteher vom Baudepartement. In der Schweiz soll die pro-iranisch-libanesische Hisbollah verboten werden. In der Vernehmlassung dazu haben sich die Bürgerlichen für ein Verbot ausgesprochen. Die Grünen lehnen das ab. Die SP hat Bedenken. Der Bundesrat setzt mit der Vorlage für ein Hisbollah-Verbot einen Auftrag vom Parlament um. Vorgesehen ist, dass das Verbot von der Hisbollah zusammengeführt wird mit dem Gesetz über das Verbot von der Terrormiliz Hamas. Der Physik-Nobelpreis geht das Jahr an Francis Hulson, ein US-Forscher mit belgischen Wurzeln. Ausgezeichnet wird er für seine Arbeiten zur Erforschung von kosmischen Neutrinos. Das teilt die Königlich Schwedische Akademie der Wissenschaften zu Stockholm mit. Neutrinos sind elektrisch neutrale Elementarteile mit einer extrem geringen Masse. Zum Sport. Der Yannick Sinner muss die Tennissaison abbrechen. Er habe zusammen mit den Ärzten entschieden, dass er für sein Knie eine Behandlungspause bräuchte, hat die Welt Nummer 1 aus dem Südtirol heute in den sozialen Medien mitteilt.
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8: Verlauf am Nachmittag werden die Wolken dicker. Aktuell messen wir in der Stadt Zürich 19 Grad, Stäfen und Seefretiken 18 Grad. Mit Föhn bleibt es morgen freundlich.
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10: Viel Energie haben wir für euren Start in die zweite Hälfte, dass ihr beim Arbeiten auch so richtig wieder mögt. Darunter ein grosser zum Mitsingen von Queen. Baby, one more time versetzt euch in die Ende 90er zurück und später in der Stunde ein bisschen die Hüfte lockern mit Let's Groove von Earth, Wind and Fire. Ich wünsche euch viel Kraft und Motivation für den Dienstag.
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3: Momentan gibt es keine Meldung aus dem Grossraum Zürich, im Zürich-Oberland und auch aus der Zürichsee-Region. Habt ihr etwas gesehen, dann meldet euch das gerne auf unsere gratis Verkehrshotline, die Nummer 0800.

0: und 3x60. Besten Dank und weiterhin eine gute und eine sichere Fahrt.
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2: Im Moment haben wir keine Verkehrsmeldung aus dem Sendegebiet, also im grossen Raum Zürich, Zürich-Oberland aus der Zürichsee-Region. Wenn ihr aber etwas beobachtet habt, teilt uns das mit auf unsere gratis Verkehrshotline. Die Nummer 0800 und 3x60. An und weg, weiterhin eine gute und eine sichere Fahrt. Das ist 5 vor 2.
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2: Mit dem Marco Huber. Inzwischen gibt es einen ersten offiziellen Kandidat für die Nachfolge vom Bundesrat Guy Pechmelin. Der Schweizer Regierungsrat André Rüegsegger will den abtretenden SVP-Bundesrat beerben. Die SVP vom Kanton Schweiz schlägt den 50-Jährigen offiziell vor, wie sie mitteilt. Der André Rüegsegger war im Kanton Schweiz zuerst Vorsteher vom Sicherheitsdepartement gewesen. Heute ist er Vorsteher vom Baudepartement. Die Gegnerinnen und Gegner von der Feuerwerksinitiative haben heute ihre Argumente gegen die Initiative präsentiert. Die Vorlage habe Folgen für private und lokale Feiern, für Unternehmen und Traditionen. Die Initiative sei unverhältnismäßig, weil Gemeinden und Kantone schon heute Feuerwerk können einschränken können, heisst es vom Nein-Komitee. Statt einem Verbot für Feuerwerk, das knallt, bräuchte es gezielte Regeln. Gegen die Feuerwerksinitiative ist ein überparteiliches Komitee aus Vertretern der SVP, der Mittepartei und vom Gewerbeverband. Die Feuerwerksinitiative will ein nationales Verbot für den Verkauf und den Gebrauch von lautem Feuerwerk. Abgestimmt über die Initiative wird am 29. November. Die jemenitische Houthi-Miliz meldet Angriff auf Ziel in Saudi-Arabien. Ziel sind der internationale Flughafen von der saudischen Hauptstadt Riad und eine Ölraffinerie gewesen. Die Angriffe sind eine Reaktion auf die saudische Luftunterstützung für die jemenitischen Regierungstruppen. Die Regierungstruppen haben gestern grosse Geländegewinne in strategisch wichtigen Gebieten an der Küste vom Roten Meer gemeldet.
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2: Im Verlauf des Nachmittags werden die Wolken dicker, es bleibt aber recht sonnig. Aktuell messen wir in der Stadt Zürich 21 Grad, in Wollerau und Schwarzenbach 20 Grad. Dank Föhn bleibt es morgen freundlich.
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3: Nonstop die beste Musik für euch diese Stunde dabei, unter anderem Somebody's Watching Me. Ja, Rockwell aus den 80er oder auch noch ein Coldplay später für eure Abwechslung aus den 2000er. Der Start macht jetzt aber der Robbie Williams aus dem 97. All das und vieles mehr hier auf Radio Zürichsee. Wir wünschen einen guten Nachmittag.
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3: Momentan gibt es keine Meldung aus dem Grossraum Zürich, im Zürich-Oberland und auch aus der Zürichsee-Region. Habt ihr etwas gesehen, dann meldet euch das gerne auf unsere gratis Verkehrshotline, die Nummer 0800 und 3x60. Besten Dank und weiterhin eine gute und eine sichere Fahrt.
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1: Auf dem Nordring Richtung St. Gallen zwischen dem Limmataler Kreuz und dem Kubrischnell haben wir stockenden Verkehr und auf der A2, der Nord-Süd-Achse, ist der Gotthardtunnel im Moment gesperrt wegen einem Pannenfahrzeug. Alle Verkehrsmeldungen findet ihr auch immer in der Übersicht von radiozürichsee.ch oder natürlich auch in der Radio Zürichsee App. An und weg weiterhin eine gute und eine sichere Fahrt. In 4 Minuten ist es 3.
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1: Mit dem Marco Huber. Die Gegner der Feuerwerksinitiative haben heute das Argument gegen die Vorlage präsentiert. Die Initiative sei unverhältnismäßig, weil Gemeinden und Kantone schon heute Feuerwerk können einschränken können, heisst es vom Nein-Komitee, statt einem Verbot von gewissem Feuerwerk bräuchte es gezielte Regeln. Gegen die Feuerwerksinitiative ist ein überparteiliches Komitee aus Vertretern von der SVP, der Mitte und vom Gewerbeverband. Die Feuerwerksinitiative will ein nationales Verbot für den Verkauf und die Verwendung von lautem Feuerwerk. Abgestimmt darüber wird dann am 29. November. Der schwedische König Karl Gustav hat offenbar unbemerkt von der Öffentlichkeit den Kanton Zürich besucht. Gestern war er unter anderem zu Gast an der ETH Zürich. Vorher hat der Monarch mit einer Delegation zusammen den Innovationspark Dübendorf besucht, wie der Kanton Zürich in einer Mitteilung schreibt. Die Regierungsratspräsidentin Carmen Walker-Späh hat ihn dort empfangen. Abgeschlossen wurde sei der höhere Besuch dann mit einem Essen im Zunfthaus zur Meise in der Zürcher Innenstadt. Frankreich hat einen landesweiten Protesttag angefangen. Es gibt Blockaden von Schülerinnen und Schülern und Studierenden. Sie fordern, dass die Schulen besser ausgestattet und die Lernbedingungen verbessert werden. Heute sind zum ersten Mal auch die Gewerkschaften an diesen Protesten dabei. Die Schulproteste in Frankreich gehen schon länger als eine Woche. Dabei ist es immer wieder zu gewaltsamen Zusammenstössen mit der Polizei gekommen.
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1: Im Verlauf des Nachmittags werden die Wolken dichter. Aktuell messen wir in der Stadt Zürich 22 Grad, Talwil und Utzen 21 Grad. Mit Föhn bleibt es morgen freundlich.
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2: Was für eine Truppe für eure 3 Stunden. Peter Andre, der deine Herzen zum Schmelzen gebracht hat. Tina Turner mit ihrer unverwechselbaren Stimme. Die Bee Gees mit Disco-Sound. Und dann kommt auch noch der John Parr mit einem 80er-Rock-Klassiker dazu. Die Mischung ist wild, die Hits sind gross und langweilig und garantiert kein auf. Das ist eine Stunde lang Non-Stop-Musik bei Radio Zürichsee. Geniessen den Dienstag.
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1: Aktuell haben wir eine Meldung aus dem Grossraum Zürich betroffen. Der Nordring Richtung St. Gallen zwischen dem Limmataler Kreuz und dem Guberschnee haben den stockenden Verkehr wegen Verkehrsüberlastung. Die Nummer für eure weiteren Beobachtungen von unterwegs ist 0800 und 3x60. Allen unterwegs weiterhin eine gute und eine sichere Fahrt.
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1: Wir haben aktuell eine Meldung und die kommt aus dem grossen Raum Zürich, betrifft den Nordring in Fahrt Richtung St. Gallen. Zwischen dem Limmataler Kreuz und dem Gubristunnel haben wir jetzt stockenden Verkehr. Alle Meldungen gibt es auch immer auf radiozürichsee.ch oder in unserer Radio Zürichsee App. Wünsche Ihnen gutes Ankommen. Es ist 5 vor 4.
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2: Mit dem Marco Huber. Nach dem Grossbrand zu Oberwinterthur wird eine Person vermisst. Es handelt sich um einen Bewohner vom betroffenen Mehrfamilienhaus, wie die Kantonspolizei Zürich mitteilt. Bei einem Dachstockbrand ist zu Oberwinterthur ist laut der Kantonspolizei Zürich grosser Sachschaden entstanden. Der Brand hat zu starkem Rauch geführt. Über die Warn-App AlertSwiss ist die Bevölkerung darum dazu aufgerufen worden, Türen und Fenster zuzumachen. Der Verkehr zu Oberwinterthur war außerdem beeinträchtigt gewesen. Die Arbeitslosenversicherung hat im vergangenen Jahr einen Verlust von fast 250 Millionen Franken erzielt. Gründe für die roten Zahlen bei der ALV sind die Arbeitslosigkeit, die gestiegen ist, und die Bundesbeiträge, die gekürzt worden sind. Die Arbeitslosenquote ist im Jahresdurchschnitt im 2025 auf 2,8% angestiegen. Das teilt das zuständige Staatssekretariat für Wirtschaft heute mit. Für das letzte Jahr ist außerdem der Bundesbeitrag von rund 600 Millionen Franken vollständig weggefallen. Zu der guten Nachricht vom Tag. Die Kabarettistin Judith Bach gönnt für die Schweiz den Salzburger Stier 2027. Auszeichnet wird sie für ihre Bühnenkunst und die schräge Kunstfigur Claire, die mit roten Krawatten, Rock und abstehenden Haaren auftritt. Die gebürtige Berlinerin hat Dimitri Glonschule im Tessin besucht und lebt in Holbrunn im Zürcher Töstal.
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2: Im Verlauf des Nachmittags werden die Wolken immer dichter. Aktuell messen wir in der Stadt Zürich 23 Grad. Zu Mur und Studen sind es 22 Grad. Mit dem Föhn bleibt es auch morgen freundlich.
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1: Kurz vor dem Vieri. Für schöne Feierabend bin ich bei den einen vielleicht ein bisschen zu früh. Dafür Vollgas, gute Musik, komme ich bei allen ziemlich gäbig. All I Wanna Do von der Sheryl Crow bringt euch Motivation in die letzten Arbeitsstunden. Auch jenen Hit aus den 80er von UB40 und einen aus den 90er von Texas habe ich ready für euch. Einen guten Dienstag miteinander.
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0: Ach ja, der gute alte Denkmalschutz und Behörde. Guten Nachmittag bei Radio Zürichsee. Vom Amt mit einem pingeligen Anliegen läutet der Comedian Keller in der neuesten Ausgabe vom Kellerphone an. Und ja, der am anderen Ende vom Hörer kann es kaum glauben.
1: Aber wenn Ihr Mitarbeiter in dem Fall das irgendwie nicht im Griff hat, dann lasst ihn einfach machen.
2: Oh Mann, nicht im Griff. Wieso soll er das nicht im Griff haben?
1: Ja, weil er die Wand rausgehauen hat.
2: Ja, nein, die Wand, die muss ja raus. Ich muss ja das rausgebrochen, was geheißen hat, müssen wir rausbrechen.
1: Ja, und wenn ich Ihnen sage, Sie müssen den Bahnhof abreißen, dann machen Sie es auch einfach, oder?
2: Ja, nein, aber wenn es jemand zahlt, ja.
0: ja, zum Vergitzeln, wirklich. Die ganze Folge vom Kellerphone gibt es dann morgen in der Morgenshow am 20 vor 7, 8 und 9. Und ihr dürft jetzt gerne aufdrehen, ohne Angst, dass jemand anruft, weil die Musik ist nämlich so verreckt gut. Das Beste aus 80er, 90er und mehr, da tanzt auch der Nachbar geht mit. Roxette, der Look.

0: Der nächste Song trägt den Namen von einer US-Stadt im Songtitel. Diese Stadt liegt an der kanadischen Grenze in der Nähe von den Niagara-Fällen. Und aus dieser Stadt kommen das Eishockey-Team von den Sabres und das American Football-Team mit dem Namen Bills. Welche Stadt das ist und welchen Song, gehört ihr gerade nach der kurzen News.
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0: Es stockt aktuell auf dem Nordring Richtung St. Gallen zwischen dem Limmatalen Kreuz und dem Gubristunnel und auf dem Westring, dort haben wir Stau. Da sie fährt Richtung Basel-Laburdorf Süd bis zum Limmatalen Kreuz. Ich wünsche allen, die unterwegs sind, eine gute und sichere Fahrt. Es ist 5:30.
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2: Mit dem Marco Huber. Ein breites Bündnis hat das Referendum gegen den Bau von neuen Atomkraftwerken zusammengebracht. Knapp 132'000 Unterschriften sind gesammelt und bei der Bundeskanzlei in Bern eingereicht worden. Das Bündnis Nein zu neuen AKW warnt vor Kosten in Milliardenhöhe, Sicherheitsrisiken und vor einer Abhängigkeit von Uranimport. Die Arbeitslosenversicherung hat im vergangenen Jahr einen Verlust von fast 250 Millionen Franken erzielt. Die Gründe für die roten Zahlen sind die Arbeitslosigkeit, die gestiegen ist, und die Bundesbeiträge, die gekürzt worden sind. Die Arbeitslosenquote ist im Jahresdurchschnitt im 2025 auf 2,8% gestiegen, teilt das zuständige Staatssekretariat für Wirtschaft mit. Gleichzeitig sind die Bundesbeiträge von rund 600 Millionen Franken weggefallen. Nach einem Grossbrand zu Oberwinterthur wird eine Person vermisst. Es handelt sich um einen Bewohner vom betroffenen Mehrfamilienhaus, wie die Kantonspolizei Zürich mitteilt. Beim Dachstockbrand ist laut der Kantonspolizei Zürich grosser Sachschaden entstanden. Der Brand hat heute Morgen zu starkem Rauch geführt.
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2: Es ist noch sonnig, aber die Wolken werden dichter. Aktuell messen wir in der Stadt Zürich 24 Grad zu Gossau und Hauptdicke 23 Grad. Mit Föhn bleibt es morgen freundlich.
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Unsere nächsten drei haben so einen super Wiedererkennungswert. Da bräuchte ihr nicht mal Shazam. Chaka Khan mit einem 80er, der gute Laune versprüht. Der Lionel Richie mit viel Emotionen aus den 90ern. Und der Anfang macht jetzt Belinda Carlisle mit Circle in the Sand.

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4: Momentan staut's auf der A1 Richtung St. Gallen zwischen Tietikon und dem Gubrisch-Tunnel. Weiter Richtung St. Gallen zwischen Zürichseebach und dem Brütiseller Kreuz haben wir stockenden Verkehr. Dann haben wir in der Gegenrichtung Richtung Zürich zwischen dem Brütiseller Kreuz und Zürich-Ost stockenden Verkehr. Und das Gleiche gilt auch für den Westring. Dort staut's sogar in Fahrt Richtung Basel-Aburdorf Nord. Und auch beim Autobahnende Wiedeke stadteinwärts müsst ihr anstehen. Auf der Oberland Autobahn. Brütiseller Richtung Uster haben der Stau ab Uster Nord bis auf Uster Ost. Und über den Sedam staut es das richtige Rapperswil. Zum Schluss noch eine Meldung aus der Region Glarnerland. Zwischen Netstel und Nevels haben dort auf der Hauptstrasse stockenden Verkehr. Alle Verkehrsmeldungen gibt es für euch auch jederzeit zum Nachschauen auf radiozürichsee.ch oder in unserer Radio Zürichsee App. Kommt alle gut und sicher an. In 4 Minuten ist 5 Uhr.
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5: Mit dem Marco Huber, guten Abend. Ein breites Bündnis hat das Referendum gegen den Bau von neuen Atomkraftwerken in der Schweiz offenbar zusammengebracht. Knapp 132'000 Unterschriften sind gesammelt und bei der Bundeskanzlei zu Bern eingereicht worden. Das Bündnis Nein zu neuen AKW warnt vor Kosten in Milliardenhöhe, Sicherheitsrisiken und von einer neuen Abhängigkeit von Uranimport. Das Stimmvolk dürfte über den Bau von neuen AKW somit abstimmen. Noch ist unklar, wenn das der Fall ist. Das Zürcher Obergericht braucht für das Urteil gegen den ehemaligen Raiffeisen-Chef Pierin Vinzenz und die Mitbeschuldigten länger. Die Urteilseröffnung findet erst am 11. Januar statt, wie das Obergericht heute mitteilt. Das Verfahren sei aktuell in der internen Beratungs- und Entscheidungsphase. Der Prozess am Obergericht war im August und hat 8 Tage gedauert. Dabei ist es um Beteiligungen an Firmen, aber auch um private Aussagen, z.B. für Psyche, Erotik, Etablissement gegangen. In erster Instanz hat das Bezirksgericht Zürich die Beschuldigten zu unbedingten Freiheitsstrafen verurteilt. Zu der guten Nachricht vom Tag. Die Kabarettistin Judith Bach gönnt für die Schweiz den Salzburger Stier 2027. Auszeichnet wird sie für ihre Bühnenkunst und für ihre schräge Kunstfigur Claire, die mit roten Krawatten, Rock und abstehenden Haaren auftritt. Die gebürtige Berlinerin hat die Dimitri-Glohn-Schule im Tessin besucht und lebt in Kolbrunn im Töstal. Und zum Sport. Gerade 7 Länder kandidieren für die Austragung der Olympischen Sommerspiele 2036. Deutschland, Ungarn, Türkei, Katar, Indien, Südkorea und Südafrika. Das gibt das Internationale Olympische Komitee heute bekannt. Das IOC entscheidet im nächsten Frühling, welche von den Bewerbern in die zweite Runde des Bewerbungsverfahrens einzieht. Vergeben werden die Olympischen Sommerspiele 2036 dann an der Generalversammlung des IOC im Jahr 2029.
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5: Es ist noch recht sonnig, die Wolken werden aber dichter. Aktuell messen wir in der Stadt Zürich 24 Grad, Meilen und Saffoltern einmal bis 23 Grad. Mit Föhn bleibt es morgen weitgehend freundlich.
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4: Euren Abend bei Radio Zürichsee. Jetzt einen Song, der keinen Anlauf braucht. Er geht euch direkt ins Herz und auf die Seele. Die Gitarre setzt ein, der Brian Adams fängt an und das ganze Festzelt oder alle eure Stuben sind auf der Bank oben. Summer of 69 zum Mitsingen, gefolgt von 80er vom Roy Orbison und ein bisschen Electronic Dance Tönen vom Robert Miles. Gute Fahrt, guten Spaziergang oder auch noch gute Sportschicht wünsche ich.
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Jetzt habe ich wieder mal meine eigene Faulheit übertroffen. Guten Abend auf Radio Zürichsee. Ich habe gestern im Coop einen kleinen Snack und etwas zu trinken posten und bei dann an die Self-Checkout-Kasse. Jetzt beim Scannen war vorher schon etwas drin in diesem Kassensystem. Irgendein Riegel für 1,70, wie auch immer. Und ich konnte es einfach nicht löschen. Es ist wirklich nicht gegangen und ich würde von mir behaupten, ich bin sehr technik- und gerätli-affin. Das Problem war, es hat einen Haufen Leute gehabt und die Kassiererin nebendran war allein im Laden und ich wollte sie nicht noch mehr stressen. Also habe ich aus Faulheit und mir egal Einstellung dann einfach mehr gezahlt und bin meines Weges gegangen. Ist euch das auch schon so gegangen, dass es euch einfach egal war oder habt ihr schon komische Situationen gehabt am Self-Checkout? Ah, und wenn jetzt jemand vom Coop zuhört, ihr seid dann jetzt ein Stutz 70 bei mir in der Kreide, gell? Die beste Musik spiele ich euch wegen dem gleich in den Startlöcher. 80er von Ultra Vox und für die Abwechslung ein 2000er von der Safi Alice Baxter. Kommt gut durch den Dienstagabend.

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0: Der nächste Song tönt nach drückenden Hits und nach einer durchzechten Nacht und weniger von Sommerromantik, wie man könnte meinen. Das Original ist schon im 66 rausgekommen. Wir spielen aber die Coverversion aus dem 94, die noch einiges erfolgreicher war als das Original. Ihr hört dann gerade nach einem News-Update.
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3: Es staut im Grossraum Zürich auf der A1 Richtung St. Gallen ab Dietike bis zum Gubrisch-Tunnel, dann weiter Richtung St. Gallen zwischen Zürichseebach und dem Brütiseller Kreuz. A1 Richtung Zürich haben wir zwischen dem Rastplatz Baltischwil und Zürich-Ost stockenden Verkehr und auf dem Westring staut es Richtung Basel ab Burdorf Nord. Das gleiche gilt auch für das Autobahnende Wiedeke ab der Brunau. Dann haben wir noch eine Gefahrenmeldung von der Flughafenautobahn Richtung Bülach. Dort zwischen Kloten-Nord und Bülach-Süd Gefahr wegen Gegenständen auf der Fahrbahn. Zürich-Oberland, dort auf der Oberland-Autobahn Richtung Uster ab Uster-Nord Stau und über den Seedamm-Stau Richtung Rapperswil. Zum Schluss noch Region Glarnerland, wo stockt auf der Hauptstrasse zwischen Nevels und Netschtl. In beide Richtungen. Alle Meldungen auch immer online auf radiozürichsee.ch oder in der Radio Zürichsee App. Gut angekommen! In 4 Minuten ist 5:30.
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4: Mit dem Marco Huber. Nach dem Brand in Oberwinterthur ist in einer Wohnung des betroffenen Mehrfamilienhauses eine tote Person aufgefunden worden. Die Identität und Umstände von dem Todesfall sind laut der Kantonspolizei Zürich noch nicht geklärt. Nach dem Brand ist ein Bewohner des Mehrfamilienhauses vermisst worden. Ein Bündnis hat das Referendum gegen den Bau von neuen Atomkraftwerken in der Schweiz zusammengebracht. Knapp 132'000 Unterschriften sind dazu gesammelt und bei der Bundeskanzlei in Bern eingereicht worden. Das Bündnis Nein zu neuen AKW warnt vor Kosten in Milliardenhöhe, Sicherheitsrisiken und von einer neuen Abhängigkeit von Uranimport. Das Zürcher Obergericht braucht für das Urteil gegen den ehemaligen Raiffeisen-Chef Pierin Vinzenz und die Mitbeschuldigten länger. Die Urteilseröffnung findet erst am 11. Januar statt, wie das Obergericht heute mitteilt. Das Verfahren sei aktuell in der internen Beratungs- und Entscheidungsphase. Der 8-tägige Gerichtsprozess am Obergericht war im August.
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4: Es ist noch einigermaßen sonnig, die Wolken werden aber im Verlauf des Abends immer dichter. Aktuell messen wir in der Stadt Zürich 23 Grad, in Uetika und Hedigen 22 Grad. Mit Föhn bleibt es morgen freundlich.
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Dienstag ist ja als Wochentag schon eher bekannt dafür, nicht viele Highlights zu haben. Darum tun wir das musikalisch aber mal ganz tief ändern. Bei dem hier im Hintergrund könnt ihr ganz sicher mitsingen «Take on me» aus dem 85er und gerade als nächstes dann noch Susanne Vega, ebenfalls aus den 80er.

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6: Es staut auf dem Nordring Richtung St. Gallen, ab dem Limmataler Kreuz bis zum Gubristunnel, weiter Richtung St. Gallen, der stockende Verkehr zwischen Zürichseebach und dem Brütiseller Kreuz, A1 Richtung Zürich, stockender Verkehr ab dem Rastplatz Balterschwil und stauet tut auf dem Westring Richtung Basel ab Burdorf Nord und auch beim Autobahnende Wiedeke. Über die Oberlander Autobahn hat der Stau ab Uster Nord in Fahrt Richtung Uster und über den Seedamm ebenfalls Stau Richtung Rapperswil und Glarus hat er zwischen Netzschl und Neffels stockenden Verkehr. Alle Meldungen gibt es für euch auch immer zum Nachschauen auf radiozürichsee.ch oder in unserer Radio Zürichsee App. Eine gute Fahrt wünsche ich allen. Es ist 5 vor 6.
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7: Mit dem Marco Huber, guten Abend. Nach dem Grossbrand zu Oberwinterthur ist in einer Wohnung vom betroffenen Gebäude eine tote Person aufgefunden worden. Die Identität von dieser Person und die Umstände von dem Todesfall sind laut der Kantonspolizei Zürich noch nicht geklärt. Nach dem Brand ist ein Bewohner von dem Mehrfamilienhaus vermisst worden. Der Brand zu Oberwinterthur hat heute Morgen zu starkem Rauch geführt. Über die Warn-App Alert Swiss ist die Bevölkerung aufgerufen worden, Türen und Fenster zuzumachen. Der Verkehr zu Oberwinterthur ist durch das beeinträchtigt gewesen. Der Bestand der Schweizer Armee geht zurück. Die Zahl der Armeeangehörigen sinkt bis 2030 vermutlich auf unter 130'000 Personen. Der Bundesrat will darum rechtzeitig mit Massnahmen Gegensteuer geben. Mehr Frauen in der Armee und eine neue Dienstpflicht sollen dem Trend entgegenwirken, heisst es vom Bund. Zu der guten Nachricht vom Tag. Die Kabarettistin Judith Bach gönnt für die Schweiz den Salzburger Stier 2027. Auszeichnet wird sie für ihre Bühnenkunst und für ihre schräge Kunstfigur Claire, die mit roten Krawatten, Rock und abstehenden Haaren auftritt. Die gebürtige Berlinerin hat die Dimitri-Glohn-Schule im Tessin besucht und lebt in Kolbrunn im Töstal.
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7: Im Verlauf am Abend werden die Wolken dichter. Aktuell messen wir in der Stadt Zürich 22 Grad, zu Uster und zu Mettmerstetten 21 Grad. Mit Föhn bleibt es morgen freundlich.
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6: Guten Abend bei Radio Zürichsee. Jetzt noch einmal anders anbeimen, wünschen sich vermutlich viele. Wir können immerhin musikalisch etwas dazu liefern und fliegen für 4 Minuten ein bisschen mit dem Lenny Kravitz davon und beimen uns dann auch noch in die 80er zu den Bengals und Supertramp. Ich wünsche euch eine schmackhafte Nacht und einen schönen Abend.
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Aus einer simplen Idee kann manchmal schon etwas Schönes entstehen. Guten Abend miteinander. Ich habe eine Geschichte gesehen auf mehreren Online-Medien, die ich euch unbedingt weitererzählen will. Am 30. September hat der Vorname Urs Namenstag gehabt und da hat sich ein Herr Betschart gedacht, er trommelt alle Namensvetter zusammen und macht Werbung für so ein Urs-Treffen. Und tatsächlich haben sich dann am letzten Mittwoch über 30 Ursus oder Ursende, wie auch immer die Mehrzahl von Urs ist, im Pub zum alten Leuts Schweiz getroffen, zum einfach eins heben. Eine genial lustige Geschichte, wie ich finde, einfach mal so ein Treffen von der Ursen. Ursus, egal. Da habe ich doch direkt mal recherchiert und gesehen, der nächste Namenstag von Manuel ist übrigens am 26. März. Also, an alle Manuels da draussen, ich wäre dann dabei. Musik von einem Urs oder einem Manuel haben wir leider gerade nicht im Angebot. Dafür von der wunderbaren Cher aus dem 99 und eine gute Portion Rock von Survivor aus den 80er.

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0: Der nächste Song besteht aus viel Gitarren und Schlagzeug. Der Schlagzeugsound ist übrigens zum Teil durch Wellblechplatten entstanden. So hat die australische Band einen besonders harten, trockenen Klang kreieren. Der Rock-Klassiker aus den 80er gibt es auf eure Ohren, gerade nach einem Service-Update.
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2: Es ist einiges los auf der Straße. Ihr habt Stau auf dem Nordring Richtung St. Gallen zwischen dem Limmataler Kreuz und dem Gubrischtunnel auf der A1 Richtung St. Gallen zwischen Zürichseebach und dem Brütiseller Kreuz stockenden Verkehr. A1 Richtung Zürich zwischen dem Rastplatz Baltenschwil und der Verzweigung Zürich-Ost stockenden Verkehr. Westring Richtung Basel zwischen Urdorf Nord und dem Limmataler Kreuz Stau. Beim Autobahnende Zürich-Wiedeke haben wir Stau über den Seedamm zwischen Pfäffiken und Rapperswil haben wir Stau und im Glarnerland stockt es auf der Hauptstrasse zwischen Nettstel und Neffels, beziehungsweise die Meldung ist jetzt gerade nicht mehr aktuell, beziehungsweise der stockende Verkehr hat sich offenbar ausgelöst. Wenn ihr sonst noch etwas beobachtet habt, dann meldet uns das auf unsere gratis Verkehrshotline, die Nummer 0800 und 3x60. Ausgelöst. Wenn ihr sonst noch etwas beobachtet habt, dann meldet uns das auf unsere gratis Verkehrshotline, die Nummer 0800 und 3x60.

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Musikalisch wird es jetzt nochmal abwechslungsreich und sensationell fürs Gehör. Ein 80er von der Madonna erfüllt euer Dance-Pop-Herz. Es gibt etwas für all Country-Fans von Billy Ray Cyrus aus den 90er. Und zum Start ein legendärer Song, wo man fast nicht stillsitzen kann, von Lionel Richie. Einen guten Abend wünsche ich und passet auf euch auf.

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7: Der Blick auf die Strasse im Moment haben der Stau auf dem Nordring Richtung St. Gallen zwischen dem Limmatalkreuz und dem Gubristunnel auf der A1 Richtung Zürich zwischen dem Brütisellenkreuz und der Verzweigung Zürich-Oststockenden Verkehr. Und über den Seedamm zwischen Pfäffiken und Rapperswil haben der Stau wegen Verkehrsüberlastung. Belastung. Die Nummer für eure weiteren Beobachtungen von unterwegs ist 0800 und 3x60. Und alle Verkehrsmeldungen gibt es auch immer in der Übersicht auf radiozürichsee.ch oder in der Radio Zürichsee App. An und weg weiterhin eine gute und eine sichere Fahrt. Es wird 5 vor 7.
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7: Mit dem Marco Huber. Guten Abend. Zum ersten Mal stellt die Rechtsaußenpartei AfD in einem deutschen Bundesland den Parlamentspräsident. In Sachsen-Anhalt hat der Landtag den AfD-Politiker Tobias Rausch zum Präsident gewählt. Neben den AfD-Abgeordneten haben auch die Abgeordneten vom linken Bündnis Sarah Wagenknecht ihn unterstützt. Die AfD hat bei den Landtagswahlen in Sachsen-Anhalt vor einem Monat knapp 44% der Stimmen geholt und die Wahl so klar für sich entschieden. Der ehemalige Chef vom deutschen Auslandgeheimdienst ist verhaftet worden. Es besteht Verdacht auf Spionage. Der August Hanning ist bis 2005 Chef vom Bundesnachrichtendienst gewesen. Nachher soll ein ehemaliger Mitarbeiter ihn jahrelang gegen Geld weiter mit geheimen Informationen versorgt haben. Die Informationen soll der August Hanning dann für Tätigkeiten als privater Berater gebraucht haben. Auch der ehemalige Mitarbeiter, der ihn mit geheimen Informationen versorgt hat, ist inzwischen verhaftet worden. Forschende von der Eidgenössischen Material- und Forschungsanstalt EMPA haben ein neues Hightech-Pflaster entwickelt. Es gibt Medikamente auf Lichtkommando ab und soll in Zukunft die Behandlung von chronischen Wunden vereinfachen. Wenn das Pflaster mit LED-Licht bestrahlt wird, tritt der Wirkstoff aus, heisst es von Seite der EMPA. Das Pflaster ist aber bis jetzt nur im Labor getestet worden. Es braucht noch andere klinische Studien, bevor es dann zugelassen werden kann.
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7: Die Wolken werden dichter und die Nacht ist dann eher bewölkt. Aktuell messen wir in der Stadt Zürich 21 Grad, Zwetzigen und Bonnstetten 20 Grad. Mit Föhn bleibt es morgen einigermaßen freundlich.
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